Dein Mund, deine Stimme und dein Lachen, ich bin alles wunderschön. Dein Blick,